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0: Es ist 3 Uhr.
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2: Hallo, ich bin Emilia. Das US-Außenministerium billigt den möglichen Verkauf von 48 F-35 Kampfjets an Saudi-Arabien. Das Geschäft mit Triebwerken und Zubehör hat ein Volumen von rund 22 Milliarden Euro und benötigt noch die Zustimmung des Kongresses. Israel warnt vor einer Verschiebung des regionalen Kräftegleichgewichts.
3: Ja, Emilia, ein Blick aufs Wetter.
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4: Derzeit haben wir keine Meldungen. Gute Fahrt.

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2: Hallo, hier ist Emilia. Nach russischen Angriffen auf ukrainische Verlage sind in Kiew beim Brand eines zentralen Lagers mehr als 13 Millionen Bücher zerstört worden. Das entspricht rund jedem dritten in diesem Jahr gedruckten Exemplar. Buchhandlungen leiden unter Lieferengpässen. Der ukrainische Pen-Club sieht einen Angriff auf Sprache, Kultur und nationale Identität.
3: Ja, Emilia, ein Blick aufs Wetter.
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4: Ich würde sagen, es kann so bleiben. Keine Verkehrsnews. Gute Fahrt.

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1: Guten Morgen, Osnabrück. Kaffee in der Hand, Politik im Kopf. Heiko, der neue Stadtrat, nimmt Form an. Aber beim Frauenanteil sieht es eher nach Rückschritt aus?
2: Leider ja. Nach dem vorläufigen Ergebnis sind nur knapp ein Drittel der gewählten Frauen. Das sind deutlich weniger als bei der vorherigen Wahl. Von einer ausgeglichenen Besetzung ist der Rat also noch ein gutes Stück entfernt.
1: Woran liegt's denn? Haben die Listen geschlafen oder haben die Personenstimmen alles durcheinander gewirbelt?
2: Das lässt sich nicht sauber trennen. Parteien bestimmen die Aufstellung, Wählerinnen und Wähler können Personen nach vorn holen. Klar ist nur, es wurden weniger Frauen gewählt. Bis zur Ratssitzung kann sich durch Nachrücken noch etwas ändern.
1: Starkste Kräfte sind Grüne und CDU mit jeweils derselben Zahl an Sitzen. Klingt nach einem politischen Unentschieden mit sehr vielen Taschenrechnern.
2: Genau. Keine Partei kann allein regieren und selbst Grün und CDU reichen gemeinsam nicht für eine Mehrheit. Mit vielen vertretenen Gruppen dürften kleine Fraktionen bei knappen Entscheidungen plötzlich ziemlich große Rollen spielen.
1: Der Rat wird also bunt, Verhandlungen werden lang und der Kaffee im Rathaus vermutlich stärker.
2: Davon ist auszugehen. Wer alle Details zur Wahl und weitere Nachrichten aus Osnabrück sucht, wird auf hasepost.de fündig.
1: Bei der SPD gibt es derweil eine überraschende Personalie. Frank Henning nimmt sein gewonnenes Ratsmandat nicht an. Was bedeutet das?
2: Max Westendorf rückt nach, ein junger SPD-Politiker aus dem Osnabrücker Osten. Henning hatte nach Kritik an einem WhatsApp-Status bereits angekündigt, nicht erneut für den Landtag anzutreten. Nun folgt der Verzicht auf den Rat.
1: Seine persönlichen Stimmen sind deutlich gesunken. Westendorf lag nicht weit hinter ihm. Das dürfte den Wechsel zusätzlich bemerkenswert machen.
2: Ja, und für Westendorf ist es ein großer Sprung. Wie es für Henning im Landtag weitergeht, bleibt offen. Mehr Hintergründe und die aktuellen Meldungen aus unserer Stadt gibt's jederzeit auf hasepost.de.
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1: Hallo, hier sind die neuesten Nachrichten mit Emilia. Bundesverteidigungsminister Boris Pistorius nimmt heute in Fort Worth im US-Bundesstaat Texas den ersten F-35-Kampfjet für die Luftwaffe entgegen. Die ersten 8 Maschinen bleiben zur Ausbildung deutscher Piloten und Techniker in den USA. Ab dem Jahr 2027 sollen sie in Büche stationiert werden und Tornados ersetzen. Weiter geht's mit dem Wetter, Hanna.
2: Hallo Emilia, danke.
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3: Klare Straßen, keine Staus, sicher ankommen.

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Guten Morgen. Ganz wichtig ist es natürlich, am frühen Morgen das Radio einzuschalten und erst dann den Kaffee zu kochen. Ja, denn wir sind natürlich das, was euch das Lächeln ins Gesicht zaubert, haben also Priorität. In diesem Sinne, auf die Plätze, fertig und los. Der Tag wartet auf euch.

Guten Morgen und willkommen zu einem weiteren wundervollen Tag. Ganz egal, ob ihr schon auf dem Weg zur Arbeit seid oder euch vielleicht doch noch so ein paar Minuten länger unter der warmen Decke gönnt. Wir sind hier, um mit euch und natürlich guter Musik und den neuesten Infos in den Tag zu starten.

0: mehrere beschädigte Tanker Öl, darunter die El Gaya, nahe dem omanischen Musandam-Nationalpark. Iran spricht von Minen, das US-Militär von einem iranischen Drohnenangriff. Bedroht sind Schutzgebiete, Fischerei und Tourismus.
1: Hallo Emilia, danke.
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3: Ich würde sagen, es kann so bleiben. Keine Verkehrsnews. Gute Fahrt.

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1: Hallo, hier ist Emilia.
2: Satellitenbilder zeigen großflächige Ölverschmutzungen in der Straße von Hormus. Nach Greenpeace-Angaben verloren

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Der Tag ist noch relativ frisch, wenn ich so auf die Uhr schaue und damit allen zusammen nochmal einen richtig guten Morgen. Gut ist er auf jeden Fall, denn es riecht förmlich nach einem Tag, der gute Laune bringt. Und solange man noch riechen kann, kann es ja gar nicht so schlimm sein, oder? Also, mit einem Lächeln durch den Tag und passend dazu ist vielleicht jetzt dieser Hit hier.

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1: Guten Morgen, Osnabrück. Kaffee in der Hand, Politik im Kopf. Heiko, der neue Stadtrat, nimmt Form an. Aber beim Frauenanteil sieht es eher nach Rückschritt aus?
2: Leider ja. Nach dem vorläufigen Ergebnis sind nur knapp ein Drittel der gewählten Frauen. Das sind deutlich weniger als bei der vorherigen Wahl. Von einer ausgeglichenen Besetzung ist der Rat also noch ein gutes Stück entfernt.
1: Woran liegt's denn? Haben die Listen geschlafen oder haben die Personenstimmen alles durcheinander gewirbelt?
2: Das lässt sich nicht sauber trennen. Parteien bestimmen die Aufstellung, Wählerinnen und Wähler können Personen nach vorn holen. Klar ist nur, es wurden weniger Frauen gewählt. Bis zur Ratssitzung kann sich durch Nachrücken noch etwas ändern.
1: Starkste Kräfte sind Grüne und CDU mit jeweils derselben Zahl an Sitzen. Klingt nach einem politischen Unentschieden mit sehr vielen Taschenrechnern.
2: Genau. Keine Partei kann allein regieren und selbst Grün und CDU reichen gemeinsam nicht für eine Mehrheit. Mit vielen vertretenen Gruppen dürften kleine Fraktionen bei knappen Entscheidungen plötzlich ziemlich große Rollen spielen.
1: Der Rat wird also bunt, Verhandlungen werden lang und der Kaffee im Rathaus vermutlich stärker.
2: Davon ist auszugehen. Wer alle Details zur Wahl und weitere Nachrichten aus Osnabrück sucht, wird auf hasepost.de fündig.
1: Bei der SPD gibt es derweil eine überraschende Personalie. Frank Henning nimmt sein gewonnenes Ratsmandat nicht an. Was bedeutet das?
2: Max Westendorf rückt nach, ein junger SPD-Politiker aus dem Osnabrücker Osten. Henning hatte nach Kritik an einem WhatsApp-Status bereits angekündigt, nicht erneut für den Landtag anzutreten. Nun folgt der Verzicht auf den Rat.
1: Seine persönlichen Stimmen sind deutlich gesunken. Westendorf lag nicht weit hinter ihm. Das dürfte den Wechsel zusätzlich bemerkenswert machen.
2: Ja, und für Westendorf ist es ein großer Sprung. Wie es für Henning im Landtag weitergeht, bleibt offen. 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
1: Hallo, hier ist Emilia. Die Angst vor Krieg in Europa beschäftigt viele junge Menschen in Deutschland. Laut Shell-Jugendstudie nannten im Jahr 2024 81% der 12- bis 25-Jährigen diese Sorge. Fachleute warnen. Ständige Krisennachrichten und polarisierende Inhalte in sozialen Netzwerken können Unsicherheit und Ängste verstärken.
2: Hallo Emilia, danke.
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3: Klare Straßen, keine Staus, sicher ankommen.

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Schön, dass ihr mit dabei seid, egal ob ihr noch im Bett liegt oder doch schon auf dem Weg zur Arbeit seid. Wir sind hier, um euch mit den frischesten Beats und natürlich auch den aktuellsten News zu versorgen. Egal, ob heute vielleicht eine Herausforderung auf euch wartet oder es einfach ein absolut entspannter Tag für euch wird. Wir sind bei euch und sorgen immer für die richtige Stimmung. Zum Beispiel auch mit diesem Hit hier.

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Ganz egal, ob ihr schon voll durchgestartet oder noch ganz gemütlich wach werdet, Hase Radio begleitet euch mit den besten Beats und natürlich einem Mix, der garantiert gute Laune macht. 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
1: Hier ist Emilia, hallo. Die Angst vor Krieg in Europa beschäftigt viele junge Menschen in Deutschland. Laut Shell-Jugendstudie nannten im Jahr 2024 81% der 12- bis 25-Jährigen diese Sorge. Fachleute warnen, ständige Krisennachrichten und polarisierende Inhalte in sozialen Netzwerken können Unsicherheit und Ängste verstärken.
2: Hallo Emilia, danke.
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3: Ich würde sagen, es kann so bleiben. Keine Verkehrsnews. Gute Fahrt.

Guten Morgen zusammen. Der perfekte Start in den Tag, der beginnt genau hier und jetzt mit Hase Radio im Ohr. Denn wir haben immer gute Laune in unserer Playlist parat und starten gemeinsam jetzt in den Tag.

0: 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Also, Radio ruhig ein bisschen lauter machen und genießen.
1: Oh.

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1: Hallo, hier ist Tore. Die Angst vor Krieg in Europa beschäftigt viele junge Menschen in Deutschland. Laut Shell-Jugendstudie nannten im Jahr 2024 81% der 12- bis 25-Jährigen diese Sorge. Fachleute warnen, ständige Krisennachrichten und polarisierende Inhalte in sozialen Netzwerken können Unsicherheit und Ängste verstärken. Das waren die Nachrichten. Hanna, wie wird das Wetter?
2: Genau, Tore, schauen wir mal aufs Wetter.
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3: Derzeit haben wir keine Meldungen. Gute Fahrt.

Das war To Be Free von Sam Smith. Und jetzt geht's um eine Entscheidung, die Osnabrück bewegt. Am 27. September wird in der Stichwahl entschieden, wer künftig an der Spitze der Stadt steht. Ab 17.30 Uhr lädt die Stadt in die Lagerhalle ein. Dort gibt's aktuelle Ergebnisse, Gespräche und Live-Musik. Der Eintritt ist frei. Moderiert wird der Abend von Ludger Abeln. Später kommen Katharina Pötter und Volker Bajus auf die Bühne. Um 18.15 Uhr spricht Abeln mit Lokaljournalisten über die Stimmung in Osnabrück. Außerdem sucht die Stadt noch rund 1.300 Wahlhelfer. Vorkenntnisse sind nicht nötig und je nach Aufgabe gibt es 50 bis 70 Euro Aufwandsentschädigung. Mitmachen können Wahlberechtigte ab 16 Jahren mit deutscher Staatsangehörigkeit. Und jetzt nehmen wir den passenden Sound für den Sonntag. Hier ist Sonntag von Johannes Oerding.

Das war Summer's Back von Alok und Jess Glynn. Und jetzt wird's fast 9:30 bei Hase Radio. In Osnabrück hat Carsten Adler Philosophie und Religionswissenschaften studiert. Die Stadt ist ihm bis heute wichtig. Für den Sohn seiner besten Freundin schrieb er zunächst eine Mutmachgeschichte. Aus Pepe Poseidonios wurde dann ein philosophisches Buch über Selbstfindung, schwierige Situationen und die Frage, was wir selbst beeinflussen können. Adler verbindet Stoizismus mit seiner queeren Lebenserfahrung. Für ihn heißt das nicht, Gefühle wegzudrücken, sondern Abstand zu gewinnen. Raus aus der Froschperspektive, rein in die Taubenperspektive. So könne man klarer sehen und handlungsfähig bleiben, gerade in unsicheren Zeiten. Sein Buch ist auch in Osnabrück erhältlich, inzwischen in zweiter Auflage. Und jetzt geht's sonnig weiter mit Dance in the Sunlight von Lost Frequencies und Bandit.

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Einen wunderschönen guten Morgen zusammen. Schön, dass ihr wieder eingeschaltet habt. Ich habe gerade schon die Playlist ein bisschen durchwühlt und glaube, da sind ganz fantastische Melodien dabei, die gleich auch dafür sorgen, dass ihr gute Laune bekommt. Also, Kopfhörer auf, falls ihr nicht alleine seid. Ansonsten einfach das Radio lauter drehen und vielleicht die Kollegen im Büro mitbeschallen. Guten Morgen.

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1: Hallo, hier ist Emilia. Energie hat sich im August laut Statistischem Bundesamt um 10,5% verteuert. So stark wie seit mehr als 3 Jahren nicht. Wegen der Nahostkrise steigen Gas- und Ölpreise deutlich. Gas könnte für Haushalte zum Jahreswechsel um 10-20% teurer werden. Heizöl liegt rund 60% über Vorjahresniveau.
2: Genau, Tore, schauen wir mal aufs Wetter.
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3: Klare Straßen, keine Staus, sicher ankommen.

Das war End of the World von Miley Cyrus. Und passend dazu geht's jetzt um eine Entscheidung, die für Osnabrück ziemlich wichtig ist. Guten Morgen, es ist 20 nach 10. Am 27. September entscheidet sich zwischen Katharina Pötter und Volker Bajus, wer Oberbürgermeister wird. Wichtig für die Stichwahl? Deine alte Wahlbenachrichtigung bleibt gültig und du gehst ins gleiche Wahllokal wie bei der Hauptwahl. Verloren? Kein Problem. Ein gültiger Ausweis reicht. Wer per Briefwahl abstimmen möchte, muss allerdings einen neuen Antrag stellen. Der QR-Code der ersten Wahlbenachrichtigung funktioniert dafür nicht noch einmal. Den Antrag gibt's über Serviceportal, per Post oder direkt im Wahlbüro an der Sedanstraße 109. Die Unterlagen werden ab dem 17. September verschickt. Falls sie nicht rechtzeitig ankommen, kannst du sie dort bis zum 26. September 12 Uhr ersetzen lassen und direkt wählen. Und jetzt wieder Musik. End of the World von Miley Cyrus.

Das war End of the World von Miley Cyrus. Und jetzt kurz aufgepasst, wenn du heute in Osnabrück unterwegs bist. Am 18. September 2026 sind mobile Geschwindigkeitskontrollen gemeldet. Genannt werden die Lerchenstraße und der Heiligenweg. Also, fahr bitte aufmerksam und passe deine Geschwindigkeit immer den Regeln und den tatsächlichen Verkehrsverhältnissen an. Die Angaben stammen aus Leserhinweisen und öffentlich verfügbaren Meldungen und sind natürlich ohne Gewähr und nicht vollständig. Und jetzt geht's musikalisch direkt weiter mit Hot Girl Problems von The Kid Laroi. Hier bei Hase.

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0: Es ist 11 Uhr.
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2: Hier ist Emilia, hallo. Energie hat sich im August laut Statistischem Bundesamt um 10,5% verteuert. So stark wie seit mehr als 3 Jahren nicht. Wegen der Nahostkrise steigen Gas- und Ölpreise deutlich. Gas könnte für Haushalte zum Jahreswechsel um 10-20% teurer werden. Heizöl liegt rund 60% über Vorjahresniveau.
3: Genau, Tore, schauen wir mal aufs Wetter.
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4: Ich würde sagen, es kann so bleiben. Keine Verkehrsnews. Gute Fahrt.

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Das war Not Okay von 5 Seconds of Summer und es ist gerade 20 nach 11 bei Hase Radio. Am 27. September entscheidet sich, wer künftig an der Spitze Osnabrücks steht. In der Lagerhalle kannst du die OB-Stichwahl ab 17.30 Uhr live verfolgen. Mit Ergebnissen, Gesprächen, Live-Musik und freiem Eintritt. Um 18.15 Uhr spricht Ludger Abeln mit Journalisten über die politische Stimmung. Später werden Katharina Petter und Volker Bajus erwartet. Für Musik sorgt das Duo Days of Wine and Roses. Außerdem sucht die Stadt noch rund 1.300 Wahlhelfer. Vorkenntnisse brauchst du nicht, eine Einführung gibt's vorher. Mitmachen kannst du ab 16 Jahren, wenn du die deutsche Staatsbürgerschaft besitzt. Je nach Aufgabe gibt es 50 bis 70 Euro Aufwandsentschädigung. Demokratie lebt vom Mitmachen. Vielleicht bist du dabei. Und jetzt kommt In the Dark von DJ Snake und

Das war Küss mich doch von Shirin David. Und jetzt fast 11:30. Ein Thema mit viel Tiefe. Osnabrück hat für Carsten Adler eine besondere Bedeutung. Hier studierte er Philosophie und Religionswissenschaften und hier entstand die Idee zu seinem Buch Pepe Poseidonius, der kleine Stoiker aus dem Atlantik. Ursprünglich war es eine Mutmachgeschichte für den Sohn seiner besten Freundin. Geworden ist daraus ein Buch für Kinder, Jugendliche und Erwachsene. Adler verbindet persönliche Erfahrungen mit Stoizismus. Abstand gewinnen, Gefühle nicht wegdrücken, sondern klarer sehen, was man beeinflussen kann. Als queerer Philosoph spricht er auch über Resilienz, gerade in Zeiten von Unsicherheit und Diskriminierung. Pepe Poseidonius gibt es übrigens auch in Osnabrücker Buchhandlungen, inzwischen in der zweiten Auflage. Und jetzt geht's weiter mit Avayon und Rani, Slowly.

Das war Slowly von Avayon und Rani. Und jetzt eine ziemlich kuriose Geschichte aus Osnabrück. Die spektakuläre Achterbahn-Choreografie der VfL-Fans vor dem Pokalspiel gegen Bayern hat Anfang September weltweit für Aufsehen gesorgt. Jetzt beschäftigt sie auch die Polizei. Einer der Waggons ist verschwunden. Am frühen Dienstagmorgen, dem 15. September, sollen Unbekannte gegen 12:30 in den Eingangsbereich der Ostkurve eingedrungen sein. Dort war der Waggon aus der Choreografie ausgestellt. Heute, um 11:30, ist er jedenfalls noch nicht wieder aufgetaucht. Die Polizei sucht deshalb Zeuginnen und Zeugen. Wer etwas Verdächtiges am Stadion beobachtet hat oder Hinweise zum Verbleib des Waggons geben kann, sollte sich melden. Und wir machen musikalisch weiter mit 30 Mal am Tag von Eimen und Sira.

Das war Baby Goodbye von Alle Farben. Und wir bleiben kurz bei einer wichtigen Info für alle, die in den nächsten Tagen ihre Bahnen im Moskau-Bad ziehen wollten. Das Hallenbad bleibt von Montag, dem 21. September, bis einschließlich Mittwoch, dem 23. September, geschlossen. Grund sind kurzfristig notwendige Reparaturarbeiten an der Wassertechnik. Die Stadtwerke Osnabrück bitten also noch um ein bisschen Geduld. Ab Donnerstag, dem 24. September, soll der reguläre Badebetrieb wieder laufen. Und jetzt geht's musikalisch weiter mit Sophia und Alles ist GUT hier bei Hase Radio.

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1: Hallo, hier sind die neuesten Nachrichten mit Emilia. Die Frankfurter Nachhaltigkeitsberatung Right Based on Science hat Emissions- und Finanzdaten von 71 Unternehmen aus DAX, MDAX und SDAX ausgewertet. Demnach haben sich mehr Firmen beim Klimaschutz verschlechtert als verbessert. Die Deutsche Telekom liegt rechnerisch bei 1,8 Grad Erwärmung, Bayer bei 7,5 Grad. Maßstab ist das Pariser Ziel von 1,7 Grad bis 2100.

0: verbessert. Die Deutsche Telekom liegt rechnerisch bei 1,8 Grad Erwärmung, Bayer bei 7,5 Grad. Maßstab ist das Pariser Ziel von 1,7 Grad bis 2100.
1: Genau, Tore, schauen wir mal aufs Wetter.

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1: 15 Uhr.
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3: Hallo, hier ist Emilia.
4: Bei einem Selbstmordanschlag auf eine Polizeieinrichtung in Kohat im Nordwesten Pakistans sind mindestens 16 Menschen getötet und mehr als 50 verletzt worden. Laut Behörden steuerte ein Attentäter ein Sprengstofffahrzeug in die Außenmauer. Bewaffnete Komplizen eröffneten anschließend das Feuer. Unter den Toten sind 5 Polizisten. Das waren die neuesten Nachrichten. Hanna, wie wird das Wetter?
5: Genau, Emilia, schauen wir mal aufs Wetter.
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6: Momentan haben wir keine Verkehrsnachrichten. Ich wünsche dir eine sichere Fahrt zu jeder Zeit.

Das war Home Part 2 von Nico Santos bei Hase Radio. Es ist 3:15 und gerade vor der Heizperiode wird's für viele von uns leider spürbar teurer. Erdgas kostet so viel wie seit Ende 2022 nicht mehr. Im Großhandel hat sich der Preis dieses Jahr fast verdreifacht. Für Haushalte liegt Gas schon rund 12% über dem Vorjahresniveau. Beim Einfamilienhaus können das etwa 280 Euro mehr sein. Auch Strom und Heizöl ziehen an. Feste Stromtarife sind bisher stabil. Aber mit dynamischem Tarif lohnt es sich besonders abends, Geräte möglichst sparsam laufen zu lassen. Und Neukunden könnten zum Jahreswechsel noch mal mehr zahlen. Nicht gerade die Nachrichten, die wir brauchen. Aber wir behalten das im Blick. Jetzt erstmal Musik. Listen to Me von Lost Frequencies, Ciel und Radio Cargo.

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Das war Old Friend von Robin Schulz mit Close. Es ist gleich 3:30 bei Hase Radio und bevor wir gleich wieder ein bisschen Leichtigkeit tanken, ein Thema, das viele gerade beschäftigt. Energie wird deutlich teurer. Gas im Großhandel kostet so viel wie seit Ende 2022 nicht mehr. Für Haushalte sind die Preise schon rund 12% hochgegangen. Zum Jahreswechsel könnten vor allem Neukunden nochmal 10-20% mehr zahlen. Auch Strom und Heizöl ziehen an. Wenn du einen dynamischen Stromtarif hast, gerade abends lohnt es sich, größere Verbraucher möglichst zu meiden. Feste Tarife sind bisher stabiler. Jetzt Sophia mit Alles ist GUT.

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1: Hier ist Emilia, hallo. Bei einem Selbstmordanschlag auf eine Polizeieinrichtung in Kohatz im Nordwesten Pakistans sind mindestens 16 Menschen getötet und mehr als 50 verletzt worden. Laut Behörden steuerte ein Attentäter ein Sprengstofffahrzeug in die Außenmauer. Bewaffnete Komplizen eröffneten anschließend das Feuer. Unter den Toten sind 5 Polizisten.
2: Genau, Emilia, schauen wir mal aufs Wetter.
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3: Ich würde sagen, es kann so bleiben. Keine Verkehrsnews. Gute Fahrt.

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1: Hallo, hier ist Emilia. Laut OECD investieren EU-Staaten etwas mehr als 0,04% ihrer Wirtschaftsleistung in Raumfahrt. Bei zivilen Projekten führen Frankreich und Deutschland mit bis zu 2,4 bzw. 2,5 Milliarden Euro. Deutschland plant zudem bis 2030 rund 35 Milliarden Euro für weltraumgestützte Verteidigung.
2: Genau, Emilia, schauen wir mal aufs Wetter.

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1: Nach Einmal um die Welt von Alexander Eder und SDP landen wir leider bei einem Thema, das gerade viele beschäftigt. Energie wird deutlich teurer. Es ist 16:45 an diesem Freitag und ausgerechnet kurz vor der Heizperiode zieht vor allem Gas kräftig an. Im Großhandel hat sich der Preis dieses Jahr fast verdreifacht. Für Haushalte liegt er schon um rund 12% über dem Vorjahr. Beim Einfamilienhaus können da etwa 280 Euro mehr zusammenkommen. Auch Heizöl und Börsenstrom sind teurer. Wenn du einen dynamischen Stromtarif hast, lohnt es sich besonders abends, größere Verbraucher möglichst runterzufahren. Und jetzt etwas fürs Herz. Vincent Weiss mit Letzte Liebe.

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1: Hallo, hier sind die neuesten Nachrichten mit Emilia. AfD-Spitzenkandidat Leif Erik Holm setzt in Mecklenburg-Vorpommern im Wahlkampf auf Familienbilder und Heimatgefühle. Beobachter sehen darin eine Strategie neben dem konfrontativen Kurs anderer Parteivertreter. Eine Studie ordnet rund 20% der AfD-Wähler als radikal rechtsautoritär ein. Viele weitere gelten als konservativ. Und nun zum Wetter. Hanna?
2: Ja, Emilia, ein Blick aufs Wetter.
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3: Momentan haben wir keine Verkehrsnachrichten. Ich wünsche dir eine sichere Fahrt zu jeder Zeit.

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2: Hallo, ich bin Emilia. Bundeskanzler Friedrich Merz hat die geplanten Sozialreformen verteidigt. Bei einer CDU-Veranstaltung in Berlin sagte er, sie sollten vor allem jungen Menschen Sicherheit und Perspektiven geben. Die Rentenreform nehme niemandem etwas weg, sondern baue erstmals Kapital in der gesetzlichen Rentenversicherung auf.
3: Ja, Emilia, ein Blick aufs Wetter.
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4: Momentan haben wir keine Verkehrsnachrichten. Ich wünsche dir eine sichere Fahrt zu jeder Zeit.

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0: schon 20 Uhr.
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2: Hallo, ich bin Emilia. US-Präsident Donald Trump rechnet laut seinem Nahostberater Massad Boulos mit einem baldigen Ende des Krieges im Nahen Osten. Beim Arab Media Summit in Dubai nannte Boulos keinen Zeitplan. Entscheidend sei, dass Iran keine Atomwaffe erhalte. Trump setze weiter auf Verhandlungen und Gespräche.
3: Ja, Emilia, ein Blick aufs Wetter.
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4: Momentan haben wir keine Verkehrsnachrichten. Ich wünsche dir eine sichere Fahrt zu jeder Zeit.

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1: Hallo, hier ist Emilia.
2: US-Präsident Donald Trump rechnet laut seinem Nahostberater Massad Boulos mit einem baldigen Ende des Krieges im Nahen Osten. Beim Arab Media Summit in Dubai nannte Boulos keinen Zeitplan. Entscheidend sei, dass Iran keine Atomwaffe erhalte. Trump setze weiter auf Verhandlungen und Gespräche.
3: Ja, Emilia, ein Blick aufs Wetter.
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4: Momentan haben wir keine Verkehrsnachrichten. Ich wünsche dir eine sichere Fahrt zu jeder Zeit.

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1: Hallo, hier ist Emilia. Verteidigungsminister Boris Pistorius hat in Texas den ersten F-35A-Kampfjet für die Luftwaffe übernommen. Deutschland kauft 35 Maschinen für rund 10 Milliarden Euro als Tornado-Ersatz und für die nukleare Teilhabe der NATO. 8 Jets bleiben zunächst zur Ausbildung in den USA. Ab 2027 sollen sie in Büchel stationiert werden.
2: Ja, Emilia, ein Blick aufs Wetter.
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3: Momentan haben wir keine Verkehrsnachrichten. Ich wünsche dir eine sichere Fahrt zu jeder Zeit.

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1: Hier ist Emilia, hallo.
2: Verteidigungsminister Boris Pistorius hat in Texas den ersten F-35A-Kampfjet für die Luftwaffe übernommen. Deutschland kauft 35 Maschinen für rund 10 Milliarden Euro als Tornado-Ersatz und für die nukleare Teilhabe der NATO. 8 Jets bleiben zunächst zur Ausbildung in den USA. Ab 2027 sollen sie in Büchel stationiert werden.
3: Ja, Emilia, ein Blick aufs Wetter.
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4: Momentan haben wir keine Verkehrsnachrichten. Ich wünsche dir eine sichere Fahrt zu jeder Zeit.

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0: A Day in Rock History mit Tore Laufenberg.
1: Am 18. September 1991, heute vor 35 Jahren, verlor der Rock eine seiner unverwechselbarsten Stimmen, Rob Tyner, Frontmann der MC5. Genau genommen erlitt er bereits am Vorabend, dem 17. September, in Berkeley, Michigan, einen Herzinfarkt. Tyner saß in seinem geparkten Wagen nahe seinem Zuhause, als er zusammenbrach. Wenig später wurde er ins Beaumont Hospital im benachbarten Royal Oak gebracht. Dort starb er im Alter von nur 46 Jahren. Geboren wurde er als Robert W. Derminer. Als Rob Tyner wurde er zum donnernden Sprachrohr einer Band, die Ende der 60er Jahre klang, als würde sie die Grundmauern Amerikas abschrauben. Wayne Kramer, Fred Sonic Smith, Michael Davis, Dennis Thompson und vorneweg Tyner mit einer Stimme, die nicht um Erlaubnis fragte. Kick out the jams war bei den MC5 kein dekorativer Slogan. Es war eine Kampfansage an Konventionen, Autoritäten und an eine Musikindustrie, die Rock gern berechenbar gehalten hätte. Ihr Sound war roh, politisch und gefährlich laut. Ein direkter Vorläufer von Punk, Heavy Metal, Grunge und all dem, was später lieber aneckte, als sich anzupassen. Tyner hinterließ seine Frau Becky und drei Kinder. Begraben liegt er auf dem Roseland Park Cemetery in Berkeley. Sein Tod markierte nicht nur das Ende eines Lebens, sondern auch den Verlust einer zentralen Figur aus der Frühgeschichte des Proto-Punk. Die MC5 hatten den Verstärker längst übersteuert. Tyner gab diesem Lärm die Stimme. Und genau diese Stimme ist jetzt noch einmal zu hören. Kick Out the Jams von den MC5.

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1: Hallo, hier ist Emilia. Verteidigungsminister Boris Pistorius hat in Texas den ersten F-35A-Kampfjet für die Luftwaffe übernommen. Deutschland kauft 35 Maschinen für rund 10 Milliarden Euro als Tornado-Ersatz und für die nukleare Teilhabe der NATO. 8 Jets bleiben zunächst zur Ausbildung in den USA. Ab 2027 sollen sie in Büchel stationiert werden.
2: Ja, Emilia, ein Blick aufs Wetter.
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3: Klare Straßen, keine Staus, sicher ankommen.

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0: 1 Uhr.
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2: Hier ist Emilia, hallo. König Frederik hat im dänischen Esbjerg das Klimaschutzprojekt Greensand gestartet. Ein Schiff bringt mehr als 5000 Tonnen verflüssigtes Kohlendioxid zu einem ehemaligen Ölfeld in der Nordsee. Dort wird es dauerhaft unter dem Meeresboden gespeichert. Greensand ist das erste kommerzielle Projekt dieser Art in der Europäischen Union. Das waren die Nachrichten. Hanna, wie wird das Wetter?
3: Genau, Emilia, schauen wir mal aufs Wetter.
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4: Ich würde sagen, es kann so bleiben. Keine Verkehrsnews. Gute Fahrt.

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1: Hallo, hier sind die neuesten Nachrichten mit Emilia.
2: König Frederik hat im dänischen Esbjerg das Klimaschutzprojekt Green Sand gestartet. Ein Schiff bringt mehr als 5000 Tonnen verflüssigtes Kohlendioxid zu einem ehemaligen Ölfeld in der Nordsee. Dort wird es dauerhaft unter dem Meeresboden gespeichert. Green Sand ist das erste kommerzielle Projekt dieser Art in der Europäischen Union.
3: Genau, Emilia, schauen wir mal aufs Wetter.
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4: Derzeit haben wir keine Verkehrsnachrichten. Genieße die freie Fahrt.